0: die Zeit. Es ist 6 Uhr. 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
2: Im Studio Holger Dilk. Die erneute Hitzewelle setzt vielen Städten zu. Der Deutsche Städtetag fordert deshalb deutlich mehr Unterstützung von Bund und Ländern. Mehr von Anna Löwer.
3: Genau, und zwar in Milliardenhöhe. Der Hauptgeschäftsführer des Städtetags, Schuchert, sagte dem Redaktionsnetzwerk Deutschland, bundesweit benötigen die Kommunen Investitionen für den Hitzeschutz. Mit den bisherigen Finanzierungsmodellen sei es nicht machbar, sich besser auf extreme Hitze einzustellen. Er fordert deshalb eine dauerhafte Beteiligung von Bund und Ländern, etwa für mehr Grünflächen oder die Entsiegelung von Böden.
2: Die großen Autobauer in Deutschland stecken in der Krise. Nach VW und Porsche hat nun auch BMW einen massiven Stellenabbau angekündigt. Gründe dafür sind hohe Zölle, billige Konkurrenz aus Asien und der späte Umstieg auf E-Autos, so der Branchenverband VDA. Der beklagt aber auch die schlechten Rahmenbedingungen in Deutschland, sagt Sprecherin Eva Siegfried.
4: Die Industrie kämpft mit hohen Energiepreisen und Steuern, hohen Arbeitskosten und viel, viel Bürokratie. Und all das, dieser ganze Mix, der führt dazu, dass sich die Unternehmen aus wirtschaftlichen Gründen leider zunehmend gegen Deutschland als Standort entscheiden müssen, um ihre Unternehmen wettbewerbsfähig zu halten und die übrige Beschäftigung hierzulande halten zu können.
2: Bis heute haben die natürlichen Ressourcen der Erde für ein Jahr gereicht. Ab sofort lebt die Welt auf Pump. Am sogenannten Earth Overshoot Day warnen Umweltorganisationen vor einem zu sorglosen Umgang mit der Natur. Unter anderem fordern Umweltschützer eine Abkehr von fossilen Brennstoffen und mehr Recycling. Auch in Deutschland kommen die umstrittenen Pläne der FIFA für die WM nicht gut an. DFB-Präsident Bernd Neuendorf sagte dem ZDF, es sei ein fatales Zeichen, die Fußball-Weltmeisterschaft für Investoren zu öffnen und weiter.
5: Ich bin Mitglied auch im höchsten Gremium der FIFA und dann erwartet man schon, dass man über so einen Prozess auch vorab informiert wird. Das ist so umfassend, darüber muss ja innerhalb der FIFA über Monate, wenn nicht sogar über ein Jahr oder noch länger gesprochen worden sein. Wir waren sehr überrascht und auch verärgert, dass wir sowas aus der Presse, aus der Zeitung erfahren müssen. Das ist, glaube ich, kein Umgang.
2: Die UEFA denkt offenbar bereits über einen WM-Boykott für europäische Teams nach.
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6: Mit KI-Support. Meist klar und trocken ist es heute Morgen. Später ziehen dann von Westen her viele Wolken rein. Und ab und zu gibt es auch kräftige Schauer. Im Norden sind sogar einzelne Gewitter drin. Dazu wird es richtig heiß. Die Höchstwerte liegen zwischen 26 und 39 Grad. Vereinzelt kann es auch mal Sturmböen geben. Morgen dann wieder Sonne und Wolken im Mix, dazu vereinzelt Schauer oder Gewitter, maximal 38 Grad.

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0: Der unvergessene Bernd Spier, I only came to dance with you, die englische Variante von seinem deutschen Mega-Erfolgssong, das war mein schönster Tanz. Dies war auch zeitgleich der Opener meiner Sendung.
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0: Da ist er wieder, der Unhold des Tages. Der Gernot hier am Mikrofon mit der Sendung Der Morgen mit Gernot, die es live gibt, montags bis freitags immer von 6 bis 9 Uhr und nicht live als Wiederholungssendung in der Nacht von 3 bis 6 Uhr als Aufzeichnung. Ihr Lieben, heute ist der 30. Donnerstag, der 30.07.2026 und zur vollen Stunde hört ihr bei mir in der Sendung die Nachrichten, Sport und Wetterbericht, wie eben. Und in der 20. Sendeminute nur circa ein kleiner Beitrag. Um halb dann die Wetteraussichten und 10 nach halb gucken wir mal, wer heute Geburtstag hat. Musikalischerseits gibt's bei mir immer den steten Wechsel, ja, den sogenannten Fairness-Filter von deutsch in nicht deutsch gesungenen Kulturgut, ja, Liedgut an der Stelle, dazwischen die aktuelle Uhrzeit und zack ist der Drops so gut wie gelutscht. 6 Uhr und 8 Minuten haben wir's. 8 Minuten nach 6 und nach Bernd Spier in Englisch hörbar. Hier stimmt was nicht, warte mal. Was hast du hier wieder gemacht, Gernot? Du bist erstmal eine Pfeife. Moment mal, das kommt hier hin, zack, das kommt hier hin. Life is life. Dann, Rex Gildo, genau, Rex Gildo besingt die spanische Nacht. Und da ist er.

0: Sexy Rexy, Rex Gildo und die mexikanische Nacht hier in der Sendung. Der Morgen mit Gernot um 6 Uhr und 12 Minuten, 3 Minuten vor Viertel 7 haben wir es in der Zwischenzeit. Albano und Romina Power, Musik aus Bella Italia ist angesagt mit Prima Notte d'Amor. Na bitte.
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0: Die beiden Vorzeige-Italiener Albano und Romina Power mit Prima Notte der Amor. Genau, 6 Uhr und 15 Minuten, ganz genau Viertel 7 oder auch Viertel nach 6 genannt. Weiber. Oh, Gerlot, das hättest du nicht sagen sollen. Ich kann nichts dafür, das steht hier. Wolfgang Petri besingt die Damenwelt in seiner Art.
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0: Sondern wisst ihr Bescheid, wa? Ihr wisst, gesangstechnische Texte, die zu hören sind, müssen nicht identisch mit dem Überzeugungsgrad des Moderators übereinstimmen. Was? Ja, Wolfgang, Petri und Weiber. 6 Uhr und 21 Minuten gleich, 9 Minuten vor 6:30. Der Beitrag, der versprochene, der ist jetzt gleich zu hören. Und dann gibt's schnuckelige Mucke aus der Disco-Ära mit Donna Summer und Lady of the Night. Ein 88-jähriger Autofahrer hat in Bielefeld einen 101-jährigen Fußgänger überfahren. Der 101-Jährige wurde bei dem Zusammenprall nach den Angaben der Polizei vom Montag an Kopf und Beinen verletzt, konnte aber nach ambulanter Behandlung das Krankenhaus wieder verlassen. Nach dem Bericht der Polizei ereignete sich der Zusammenprall von insgesamt 189 Lebensjahren am Sonntagabend. Der 101-Jährige habe an einem Fußgängerüberweg die Straße überqueren wollen, als ihn der Autofahrer erfasste. Der 88-Jährige habe offenbar den dunkel gekleideten Fußgänger nicht gesehen, erklärte ein Polizeisprecher. Zum Glück sei er jedoch offenbar nicht allzu schnell gefahren, als er ohne zu bremsen den älteren Mann überfahren habe. Der schwerhörige und einen Gehstock führende Fußgänger sei auf der Motorhaube aufgeladen worden und anschließend zu Boden gestürzt.
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0: Disco-Musik mit Donna Summer, der Disco-Queen schlechthin, Lady of the Night, um 6 Uhr und 26 Minuten, 4 Minuten vor 6:30 in der Zwischenzeit. Da kriegen wir noch ein Titelchen hin, ganz entspannt, und dann wenden wir uns den Wetterdaten zu. Michael Wendler meint, sie liebt den DJ, hier in der 2007er-Fassung.
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0: Michael Wendler hier in der 2007er-Variante. Die Originale stammt aus dem Jahr 2004. Wenn wir demnächst mal hören, denke ich, dann spiele ich die mal ein. Ne? Hört sich nicht ganz so verpoppt an, hätte ich beinahe gesagt. Ja, 6 Uhr und 30 Minuten haben wir es. Wir haben es genau 6:30. Jetzt gibt's die Wetteraussichten und ein paar Verbrauchertipps können sich anschließend. Und dann gibt's eine schöne Nummer mit Drafi Deutscher und Demis Rossos. Ja, ihr wisst schon, der da. Goodbye, my love, goodbye. Ja, genau der, ne? Young Love heißt der Titel, den er zusammen mit Drafi Deutscher eingesungen hat. Aber erst das Wetter.
1: Mit KI-Support. Meist klar und trocken ist es heute Morgen. Später ziehen dann von Westen her viele Wolken rein und ab und zu gibt es auch kräftige Schauer. Im Norden sind sogar einzelne Gewitter drin. Dazu wird es richtig heiß. Die Höchstwerte liegen zwischen 26 und 39 Grad. Vereinzelt kann es auch mal Sturmböen geben. Morgen dann wieder Sonne und Wolken im Mix. Dazu vereinzelt Schauer oder Gewitter. Maximal 38 Grad.

0: Demis Roussos mit Rafi Deutscher zusammen und Young Love hier in der Sendung Der Morgen mit Gernot. 6 Uhr und 36 Minuten, 6 Minuten nach 6:30 haben wir es in der Zwischenzeit. Jetzt gibt es wieder so einen Mitsinger, ja, von Achim Reichel. Ja, Aloha He ist durchaus einer seiner bekanntesten Titel. Den ziehen wir uns jetzt rein und dann gucken wir mal, wer heute Geburtstag hat.
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Na, gucken wir mal. Gucken wir mal, wer heute am 30. Juli Geburtstag hätte oder hat. Ne? Unter anderem Henry Ford, der US-amerikanische Automobilhersteller, ja, 1863 geboren und verstarb 1947 im Alter von 83 Jahren. Ne? Fließbandarbeit in der Autoindustrie, das ist maßgeblich seine Art, Autos zu bauen gewesen. Ja? Chris Holland, seine Freunde nannten ihn auch Heinrich Pumpernickel. Ja? Ich habe ihn sehr gerne gehört, britischer Schlagersänger, Moderator und Schauspieler. Wir kennen ihn ja aus den legendären Winnetou-Filmen oder eben halt, ich kenne ihn als Sänger und auch als Moderator selbstverständlich im Radio. Ne? Auch er hat am 30. Juli Geburtstag 1928 geboren, verstarb 2013 im Alter von 85 Jahren. Wir werden die nächste Stunde mal dann auch akustisch hören. Mr. Paul Anka, der kanadische Sänger, Komponist, Liedtexter und Schauspieler, hat heute ebenfalls Geburtstag. 1941 geboren, feiert er heute seinen 85. Geburtstag. Herzlichen Glückwunsch, lieber Paul Anka. Wen haben wir noch? Arnold Schwarzenegger. 1947 geboren, heute sein 79. Geburtstag. Haben wir noch wen vergessen? Ja, Mensch, Kate Bush, die britische Sängerin, Pianistin und Songwriterin, wird heute 68 Jahre alt. Und musikalischerseits hören wir Jimmy Cliff. Genau, auch der hat heute Geburtstag oder hätte vielmehr Geburtstag gehabt. 1944 geboren, der jamaikanische Reggae-Musiker. Und hören tun wir ihn jetzt mit dem Song You Can Get It If You Really Want. Herzlichen Glückwunsch auch allen anderen Geburtstagskindern des Tages.

0: Jimmy Cliff hätte heute Geburtstag gehabt. You can get it if you really want. Die Nummer hat dann auch später mal Desmond Dekker von sich gegeben, aber hier in der Variante mit Jimmy Cliff. Jetzt wird gelacht und zwar ohne Ende mit Larry Schuber und Western Union. Lach mal wieder. Ja, das stimmt, denn mit Lächeln kommst du besser durch den Tag. Das ist mein Credo, girl. Ja, ja, so hört ihr mich montags bis freitags von 6 bis 9.
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1: 6:46 Uhr, eine Minute nach 6:45.

0: Genau, schenk jedem Tag ein Lächeln. Lach mal wieder mit Larry Schubert und Western Union hier in meiner Sendung Der Morgen mit Gernot. 6:50 Uhr, haben wir es 7:10. Alle, die jetzt los müssen auf dem Maloche, wünsche ich einen schönen Donnerstag. Wir hören uns dann morgen zum Start ins Wochenende am Freitag wieder. Und alle anderen, die jetzt nicht los müssen oder jetzt noch nicht, wie auch immer, weiter zuhören können, wünsche ich viel Vergnügen dabei. Jetzt gibt's die kleine Afton Cooper von Dallas. Ich kann mich sehr gut entsinnen. Ja, Dienstags 21 Uhr, da war damals Dallas Teil. Das war ein echter Straßenfeger im wahrsten Sinne des Wortes. Selbst im Osten war um 21 Uhr Dallas angesagt. Und wir haben das auch uns sehr, sehr gerne angeguckt. Die Dame, die kann auch singen, das beweist sie jetzt, die Audrey Landers mit Summer Night in Rome. Na klar, aus der Feder von Gigi Anderson, hier in Englisch.
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0: Aus der Feder von Gigi Anderson, Sommernacht in Rom. Auch der Meister selber hat das Ding mal in Englisch eingesungen. Und hier in der englischen Fassung mit Audrey Landers alias Afton Cooper. Ihr wisst schon, die kleine blonde Dralle aus der legendären Fernsehserie Dallas. Ihr Lieben, wir haben es 6 Uhr und 56 Minuten in der Zwischenzeit. 4 Minuten vor 7. Jetzt gibt es gleich die Nachrichten, Sport und Wetterbericht in kompakter Variante, wie ihr es gewohnt seid. Bis ran an die Informationen hören wir noch Kilimanjaro mit Andrea Berg. Und ich würde mich freuen, wenn ihr nach 7 weiterhin wieder mit dabei seid. Entweder weiterhin oder wieder. Genau, manche haben ja zu 7 Uhr den Wecker gestellt und stehen dann erst auf und schalten dann ein. Danke im Vorab dafür. Ich werde mich dann nachher, jetzt hören Sie es ja noch nicht, extra bedanken. Ja, geht los. Bis gleich, ihr Lieben. Schön dranbleiben.
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0: Zeit. Es ist 7 Uhr. 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
2: Im Studio Holger Dilk. Die erneute Hitzewelle setzt vielen Städten zu. Der Deutsche Städtetag fordert deshalb deutlich mehr Unterstützung von Bund und Ländern. Mehr von Anna Löwer.
3: Genau, und zwar in Milliardenhöhe. Der Hauptgeschäftsführer des Städtetags, Schuchert, sagte dem Redaktionsnetzwerk Deutschland, bundesweit benötigen die Kommunen Investitionen für den Hitzeschutz. Mit den bisherigen Finanzierungsmodellen sei es nicht machbar, sich besser auf extreme Hitze einzustellen. Er fordert deshalb eine dauerhafte Beteiligung von Bund und Ländern, etwa für mehr Grünflächen oder die Entsiegelung von Böden.
2: Ob VW, Audi, Mercedes oder BMW, die gesamte Autobranche in Deutschland steckt tief in der Krise. Stellen sollen in immer größerem Ausmaß abgebaut werden, um die Konzerne irgendwie auf Kurs zu halten. Zu den Gründen zählen etwa hohe Zölle und billige Konkurrenz aus Asien. Eva Siegfried vom Branchenverband VDA sieht aber auch die Politik in Berlin und Brüssel in der Pflicht.
4: Und da geht es ganz ausdrücklich nicht nur um die Automobilhersteller, sondern auch um die mittelständischen Automobilzulieferer, die aktuell massiv kämpfen, auch mit den schlechten Standortbedingungen in Deutschland. Das heißt, es braucht vor allen Dingen weniger Regulierung und Bürokratie, niedrigere Energiepreise, niedrigere Steuern und insgesamt mehr Tempo bei Reformen.
2: Die Deutsche Bahn hat erstmals seit 7 Jahren wieder Gewinn gemacht. Mehrere Medien berichten von einem Überschuss in dreistelliger Millionenhöhe im ersten Halbjahr. Außerdem hat die Bahn demnach so viele Fahrgäste befördert wie seit der Corona-Pandemie nicht mehr. Eine Brücke rollt durch Hamburg. Der 3.700 Tonnen schwere Stahlkoloss wird auf Rädern mitten durch die Innenstadt transportiert, um dann eingebaut zu werden. Und das ist echte Millimeterarbeit. An der engsten Stelle bleiben nur 40 Zentimeter Platz zu den Häusern an der Straße. Mit seinen Plänen für die Fußball-WM hat FIFA-Präsident Infantino wohl ein Eigentor geschossen. Die Kritik wird immer lauter, auch in Deutschland. DFB-Präsident Bernd Neuendorf hält nichts davon, Teile der WM an private Investoren zu verkaufen. Dem ZDF sagte er,
5: der Fußball lebt von der Akzeptanz der Gesellschaft und wir dürfen ihn nicht zum Spielball von Investoren machen. Das ist, glaube ich, ganz wichtig. Hier sind wir auf dem besten Wege, diese Akzeptanz ja so zunichte zu machen und das halte ich für überaus problematisch und auch nicht zustimmungsfähig.
2: Der Europäische Fußballverband UEFA hatte zuvor gedroht, europäische Teams nicht mehr an der WM teilnehmen zu lassen.
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6: Mit KI-Support. Sonnig ist es gerade oft, aber so nach und nach kommen von Westen her mehr Wolken rein. Und ab und zu sind auch kräftige Schauer dabei, vereinzelt im Norden mit Gewitter und Sturmböen. Dazu wird's richtig heiß. Die Höchstwerte liegen zwischen 26 und 39 Grad. Morgen dann Sonne und Wolken und über die Mitte breiten sich Schauer und Gewitter aus mit bis zu 38 Grad.

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0: Tommy James and the Shondells. I think we're alone now. War der Opener meiner Sendung.
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0: Donnerstag ist heute. Donnerstag, der kleine Freitag, wie ich immer so sage, ne? Der 30. Juli 2026. Ihr die Sendung Der Morgen mit Gernot, jetzt in der zweiten Stunde. Ich freue mich, dass ihr so zahlreich eingeschaltet habt. Bin bestens gelaunt, heute besonders, ja? Warum? Weil ich wieder nebenbei andere Sachen mache. Und was macht der Schönes, der Gernot? Ja, ich sag's euch. Ich guck nebenbei Fernsehen. Ja, ja. Nicht nur in den Monitor des Radioprogramms, sondern nebenbei noch in einem zweiten Fernseher. Und was sehe ich da bei News Live? Mein Freund Uli, der erste Ministerpräsident Sachsen-Anhalts am 6. September, werden die dort ihr blaues Wunder erleben. Und das mit Fug und Recht. So, nun konzentrieren wir uns mal aber schön auf diese Sendung hier, die da heißt Der Morgen mit Gernot, die es montags bis freitags von 6 bis 9 gibt. Live und unlive von 3 Uhr in der Nacht bis 6 Uhr ran immer die Wiederholung vom Vortag. Zur vollen Stunde hört ihr die Nachrichten, Sport und Wetterbericht in kompakter Variante, wie ihr es gewohnt seid. In der 20. Sendeminute ein kleiner Beitrag, um halb dann die Wetteraussichten und 10 nach halb, da gucken wir mal, wer heute Geburtstag hat. Musikalischerseits der Fairnessfilter in meiner Sendung bedeutet, ich spiele immer einen deutschsprachig gesungenen, gefolgt von einem nicht deutschsprachig gesungenen Titel, dazwischen die aktuelle Uhrzeit. Und das immer im Wechsel. Ja, ja, genau. So soll's sein. Was haben wir denn jetzt? 7:08. 8:07. Und nach Tommy James in Englisch hören wir was Deutsches. Manuela singt Schneemann. Ja, das ist ja passend zum Wetter, ja. Kühlt wenigstens ein bisschen ab. Zumindest musikalischerseits. Danke fürs Einschalten, ihr Lieben. Und herzlich willkommen in meiner Sendung Der Morgen mit Gernot. Und auch die, die heute das erste Mal zuhören, ja, zum Beispiel aus dem schönen Wessiland, ja, die liebe Marion. Ja, vielleicht hört der Marion auch noch mit zu. Euch einen besonders schönen guten Morgen. Danke fürs Einschalten.

0: Die aus Berlin-Wedding stammende Manuela mit Schneemann hier in meiner Sendung. Der Morgen mit Gernot. 7:11 haben wir es. 8:04 in der Zwischenzeit. Jetzt gibt's was für unsere Country, Linelands und Western-Freunde. Ja, könnt ihr schon mal Aufstellung nehmen? Ich zähle dann ein, ne? 5, 6, 7, 8 und dann geht's los. Lacey G. Dalton mit dem Black Coffee. Naja, gut, das ist ein Tanz, ja? Ja. Aber ich hätte ganz gerne ein bisschen Milch drinne. Aber kein Zucker, bitte. Das wäre ein Schälchen Hessen, ne? Ich bin doch kein Sachse. Nichts gegen die Sachsen, Gottes Willen, aber nee. Kaffee mit einem Schluck Milch, das reicht. Da ist er.
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0: Für die Freunde der Country, Landes- und Westernmucke, Lacey G. Dalton und sie besang Black Coffee, den schwarzen Kaffee. Ja. Schöne Nummer, ne? Wir haben 7:15, ganz genau 7:45, beziehungsweise 7:45 für unsere westdeutschen Zuhörer, die Uhr anders kennengelernt haben. Ja, bei denen geht auch die Uhr etwas anders, ist aber nicht so schlimm. Wir sind ja trotzdem alle Deutsche und ja. Der eine hat etwas mehr Deutsch wie der andere. Was? Gernot, was hast du denn im Kaffee? Weinbrand? Ach so, ja, nee, dann ist gut. Ihr Lieben, jetzt gibt's eine schöne Nummer von Tony Holiday. Wir kennen ihn durchaus mit dem Titel Tanze Samba mit mir. Aber das ist nicht sein einziger Song, den er so von sich gegeben hat damals, ne? Das ist jetzt eher ein Titel aus der Rubrik, wie würde ich sagen, nur gucken, nicht anfassen. Oder wie könnte man noch sagen, das Berühren der Figuren mit den Pfoten ist verboten. Ja, so ungefähr, ne? Den Appetit kannst du dir holen, aber wisst ja, gegessen wird zu Hause, ne? Das besingt jetzt sehr, sehr nett der Tony Holiday. Schön, dass ihr da seid. Geht gleich los, in ein paar Sekunden.
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Der tanze Samba mit dir, Interpret Tony Holiday. Den Appetit kannst du dir holen. Ja, ihr wisst aber, gegessen wird zu Hause. Ja, ja, ja, ja, ja. Ich kann da kein Lied von singen, aber ich weiß, dass da viele, viele, viele, ja, ja, das nicht ganz so einhalten, würde ich mal vorsichtig jetzt ausdrücken, ne? 7 Uhr und 21 Minuten, 9 Minuten vor 7:30 haben wir es in der Zwischenzeit. Jetzt gibt's den versprochenen Beitrag und anschließend die Originalvariante, die in Deutsch Bernhard Brink gesungen hat, ne? Ich wäre so gern wie du. Und im Original, na klar, die Rockröhre Susi Quattro, She's in Love with You. Aber erst der kleine Beitrag. Eine Cannabispflanze, deren Blätter zu Haschisch oder Marihuana verarbeitet werden können, ist von Unbekannten in einer Straßenbahn in Bielefeld ausgesetzt worden. Wie die Polizei mitteilte, hatten zwei Männer und eine Frau die Straßenbahn mit der Pflanze bestiegen, sie dort aber beim Aussteigen stehen gelassen. An der Pflanze befand sich ein handgeschriebener Zettel. Bin leider ein Mann, hab mich lieb, brauche H2O. Die herrenlose und noch dazu illegale Topfpflanze wurde von der Polizei beschlagnahmt.

0: Ich wäre so gern wie du von Bernhard Brink in Deutsch und hier in der Originalfassung mit Rockröhre Susi Quattro, She's in Love with You, in meiner Sendung Der Morgen mit Gernot. Das ist der Kerl hier hinter den beiden Mikrofonen, der sie amüsiert wie Bolle auf dem Milchwagen, für euch Duftmucke zu spielen und für euch montags bis freitags von 6 bis 9 live da zu sein. Wir haben es 7 Uhr und na gleich 26 Minuten, paar Sekündchen fehlen noch, 4 Minuten vor 7:30. Jürgen ist mal wieder dran, der abgedankte König von Mallorca. Ja, gibt's da wieder im Netz wieder böse Sachen zu sehen. Wie kann man nur so gemein sein? Das ist nicht fair, muss ich mal dazu sagen. Der Mann hat über Jahrzehnte dufte Unterhaltungsmusik gebracht und uns richtig dufte unterhalten. Und dann bekommt er so eine blöden Aussagen, nur weil er mit einem Rollator zugegen ist. Hallo, werdet ihr mal 80? Ne? Dann können wir mal gucken, ob ihr auch mit dem Rollator unterwegs seid. Ne? Jürgen, danke für deine jahrzehntelange dufte Unterhaltung. Lass ein Wunder geschehen. Hören wir jetzt von ihm.
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0: Megastar Jürgens. Jürgens ist falsch. Nein, ich war schon wieder eine Zeile weiter. Nein, Jürgen Drews, so war es richtig. Lass ein Wunder geschehen um 7:30 Uhr. Genau Halbzeit meiner kompletten Sendung, der Morgen mit Gernot und auch Halbzeit der zweiten Stunde. 7:30 haben wir's. Genau, die Wetterdaten hören wir jetzt. Und ein paar Verbrauchertipps können sich anschließen. Ja, wer keine hört, hat Glück, der hört sofort Pilot und Just a Smile. Aber zunächst das Wetter.
1: Mit KI-Support. Sonnig ist es gerade oft, aber so nach und nach kommen von Westen her mehr Wolken rein. Und ab und zu sind auch kräftige Schauer dabei, vereinzelt im Norden mit Gewitter und Sturmböen. Dazu wird's richtig heiß. Die Höchstwerte liegen zwischen 26 und 39 Grad. Morgen dann Sonne und Wolken und über die Mitte breiten sich Schauer und Gewitter aus mit bis zu 38 Grad.

0: 7:34 haben wir es, 4 Minuten nach 7:30 in der Zwischenzeit. Pilot und Just a Smile hörten wir eben. Und jetzt gibt's eine schöne Nummer, die dann da heißt Sommer, Sand und Meer. Nee, Sonne fehlt da dazwischen. Also Sommer, Sonne, Sand und Meer und die rechte Hand am Gernot. Die Sendung bleibt jugendfrei. Naja, ich dachte, das Denken musst du den Pferden überlassen. Die haben nämlich einen größeren Kopf. Snap besingt diesen hervorragenden Song.
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0: Snap, gibt auch noch Snap, die gibt's auch, die Formation, aber hier Sommer, Sonne, Sand und Meer. 7:38, 8 Minuten nach 7:30 in der Zwischenzeit. Gleich wenden wir uns den Geburtstagskindern des Tages zu. Zuvor hören wir noch einen schnuckligen Song von Reba McEntire und zwar Walk On. Na bitte, kann man da so ein bisschen Line Dance nachtanzen? Ich glaube ja, das ist auch ein Line Dance. Dingens, ne? So ein einstudiertes Teil. Aber hört sich ganz gut an. Bitteschön.
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0: Gucken wir mal, wer heute Geburtstag hat. Heute ist der 30. Juli und 1863 hat Henry Ford das Licht der Welt erblickt. Ihr wisst, der US-amerikanische Automobilhersteller. Des Weiteren Mr. Paul Anka, ja, der kanadische Sänger, Komponist, Liedtexter und Schauspieler, wird heute 85 Jahre alt. Herzlichen Glückwunsch. Jimmy Cliff, ebenfalls hätte er heute Geburtstag gehabt, aber er ist leider im Alter von 81 Jahren 2025 verstorben. Vorige Stunde hatten wir ihn musikalisch gehört. Wen gibt's noch zu erwähnen? Der österreichische, US-amerikanische Schauspieler und Politiker Arnold Schwarzenegger. Der wird heute 79 Jahre alt. Herzlichen Glückwunsch. An der Stelle nicht zu vergessen, Kate Bush, ne? Britische Sängerin, Pianistin und Songwriterin, wird heute 38 Jahre alt. Und musikalischerseits wird jetzt gleich singen das Geburtstagskind, der heute auch Geburtstag gehabt hätte, genau, richtig. 30. Juli 1928 geboren, Mr. Heinrich Pumpernickel, ja, seines Zeichens auch Chris Holland genannt, der britische Schlagersänger, Moderator und Schauspieler, verstarb leider im Alter von 85 Jahren 2013. Hören tun wir ihn jetzt mit seinem, ich denke mal, bekanntesten Titel. Und dann hau ich mit dem Hämmerchen den Gernot auf den Kopf kaputt. Nee, so geht der Text nicht, du lügst, Gernot. Ja, wie immer, montags bis freitags von 6 bis 9. Da ist er, Chris.
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1: Mr. Heinrich Pumpernickel, Chris Holland und Hämmerchen Polka. Ich denke durchaus sein berühmtester, aber nicht sein einzigster. Na, er hat ja noch etliches mehr auf der Pfanne, wie wir ja wissen. 7:47 ist in der Zwischenzeit geworden. 8:15. Tina Turner ist mal wieder dran und sie singt einen sehr bekannten Titel, Private Dancer. Gleich in wenigen Sekunden geht's los.
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0: Die unvergessene Tina Turner hier in meiner Sendung Der Morgen mit Gernot und Private Dancer um 7 Uhr und 52 Minuten, 8 Minuten vor 8 haben wir es. Kriegen wir noch zwei hin? Ja, wenn ich nicht so viel schwatze. Da machen wir als erstes einen Titel, wo im Volksmund ein deutscher Text von existiert, den ich nicht laut sagen kann, weil er nicht ganz jugendfrei ist. Aber ihr wisst wahrscheinlich, um was es geht. Im Original ist die Nummer von Johnny Cash, Ring of Fire. Und Alexander Knoll, Klammer auf, ja, wer das ist, ne, Ring um die Piep, auch singt. Wir hören jetzt mal die Variante mit Ralf Bendix, der große Track nach Idaho, ne bitte.
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1: Ralf Bendiks, der große Trek nach Idaho, Melodie ist bekannt. Und der Volksmundtext auch. Ich weiß, ihr habt den laut mitgesungen. Ja, ja, ich hab Gott sei Dank weggehört, ja, und hab das nicht so mitgesungen.

Gernot, wieso hast du ihm den letzten Satz mit gekreuzten Fingern gesagt? Es ist 7.56 Uhr, es ist jetzt 8:04. Wir hören einen Song noch bis ran an die Nachrichten, Sport und Wetterbericht in kompakter Variante. Und zwar Helene Fischer. Ja, und zwar in Englisch. Von hier bis unendlich, from here till forever. Das singt sie bis ran an die Nachrichten. Ich würde mich freuen, wenn wir uns in der dritten und letzten Stunde auch weiterhin hören. Bis gleich, ihr Lieben. Und tut mir mal einer von euch einen Gefallen. Seht ihr nicht, dass ich Durst habe wie eine indische Bergzecke? Guckt auf meine Kaffeetasse. Was seht ihr? Ja, genau. Nix drin. Kann mal bitte einer nachschenken. Dankeschön. Bis gleich.

0: die Zeit. Es ist 8 Uhr. 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
2: Im Studio Holger Dilk. Mehr Fahrgäste und zum ersten Mal seit Jahren wieder Gewinn. So fällt die Bilanz der Deutschen Bahn fürs erste Halbjahr aus, berichten mehrere Medien. Offiziell werden die Zahlen heute vorgestellt. Jana Klonikowski.
3: Laut den Berichten liegt der Gewinn im dreistelligen Millionenbereich. Zum Vergleich, letztes Jahr gab es im gleichen Zeitraum ein Minus von rund 760 Millionen Euro. Außerdem sind so viele Fahrgäste mit der Bahn unterwegs gewesen wie seit Corona nicht mehr. Das liegt wohl vor allem an den hohen Spritpreisen. Viele lassen ihr Auto stehen und nehmen die Bahn. Die bleibt allerdings weiter oft unpünktlich. Im Juni sind, auch hitzebedingt, nur gut die Hälfte der Fernverkehrszüge pünktlich gewesen.
2: Bis heute haben die natürlichen Ressourcen der Erde für dieses Jahr gereicht. Am sogenannten Erdüberlastungstag warnen Umweltorganisationen vor einem zu sorglosen Umgang mit der Natur. Colin Mock, ab sofort lebt die Welt sozusagen auf Pump.
4: Genau, ab heute sind für dieses Jahr sozusagen mehr Ressourcen verbraucht worden, als unser Planet in 12 Monaten erneuern kann. Laut WWF wären aktuell mehr als 1,5 Erden nötig, um den Ressourcenhunger zu stillen. Die Folgen seien schon längst sichtbar. Entwaldung, kaputte Böden, Artensterben und steigende CO2-Konzentration in der Atmosphäre. Übrigens sieht die Bilanz für Deutschland konkret noch düsterer aus. Der nationale Overshoot Day war bereits am 10. Mai.
2: Der Deutsche Städtetag fordert mehr Geld für den Schutz vor Hitze. Hauptgeschäftsführer Schuchert sagte dem Redaktionsnetzwerk Deutschland, Bund und Länder müssten die Kommunen dauerhaft bei Klimaanpassungsmaßnahmen unterstützen. Bundesweit seien dafür Investitionen in Milliardenhöhe nötig. Auch in Deutschland kommen die umstrittenen Pläne der FIFA für die WM nicht gut an. DFB-Präsident Bernd Neuendorf sagte dem ZDF, es sei ein fatales Zeichen, die Fußball-Weltmeisterschaft für Investoren zu öffnen und weiter.
5: Ich bin Mitglied auch im höchsten Gremium der FIFA und dann erwartet man schon, dass man über so einen Prozess auch vorab informiert wird. Das ist so umfassend, darüber muss ja innerhalb der FIFA über Monate, wenn nicht sogar über ein Jahr oder noch länger gesprochen worden sein. Wir waren sehr überrascht und auch verärgert, dass wir sowas aus der Presse, aus der Zeitung erfahren müssen. Das ist, glaube ich, kein Umgang.
2: Die UEFA denkt offenbar bereits über einen WM-Boykott für europäische Teams nach.
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6: Mit KI-Support. Sonnig ist es gerade oft, aber so nach und nach kommen von Westen her mehr Wolken rein. Und ab und zu sind auch kräftige Schauer dabei, vereinzelt im Norden mit Gewitter und Sturmböen. Dazu wird's richtig heiß. Die Höchstwerte liegen zwischen 26 und 39 Grad. Morgen dann Sonne und Wolken und über die Mitte breiten sich Schauer und Gewitter aus mit bis zu 38 Grad.

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0: Ich dachte, da kommt noch so ein Ging hinten dran. Bei dem Deutschen, bei Katharina Valente. Da ja, da kommt das, ne? Wenn sie dann in der Badewanne den Bikini anzieht. Richtig. Brian Hyland, Itzy Pitsy, Teeny Weeny, Yellow Porker, dat Bikini war der Opener der dritten Stunde meiner Sendung.
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0: Donnerstag ist heute. Donnerstag, den ganzen Tag, morgens und abends mit Licht. Also vom Morgen bis zum Abend. Der 30. Juli ist heute, 2026. Und wie immer hört ihr die Sendung Der Morgen mit Gernot live, montags bis freitags von 6 bis 9 und unlive von 3 Uhr in der Nacht bis 6 Uhr ran. Immer die Wiederholung vom Vortag. Zur vollen Stunde ist bei mir die Nachrichten- und Sport- und Wetterredaktion zugange. Tatsächlich, in der 20. Sendeminute haben wir einen kleinen Beitrag im Programm. Um halb dann die Wetteraussichten direkt von mir vorgelesen. Ja, mit den aktuellen Temperaturen der 16 Landeshauptstädte unserer 16 Bundesländer. Und das schanzt mir der Wetterfrosch Kurt aus Berlin-Tegel zu. Dann 10 nach halb gucken wir, wer heute Geburtstag hat. Musikalischerseits, wie immer, der stete Wechsel von deutsch in nicht deutsch gesungenem Liedgut. Dazwischen die aktuelle Uhrzeit und zack ist der Drops so gut wie gelutscht. 8 Uhr und 8 Minuten haben wir es, 8 Minuten nach 8 und nach Brian Hyland in Englisch hören wir was Deutsches. Peter Alexander besingt die Anneliese. Ja, ja, was der alles da macht mit Köpfe abschneiden von Rosen und alles sowas. Ich sag's euch. Ich find's schön, dass ihr da seid, ihr Lieben. Freue mich auf die nächsten gut 50 Minuten, euer Gastgeber zu sein. Und, ihr wisst nicht, wer ich bin? Ha, na, dem kann ich abhelfen. Ich stell mich vor und dann singt der Peter.
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0: unser schöner, einfacher Text, wissen zum Mitsingen. Warum muss ich eigentlich immer Anneliese singen? Ich könnte ja auch einmal Benneliese singen, nicht?
1: Anneliese, ach Anneliese, du Deutschling, das immer verzeiht.
2: Ja! Der unvergessene Showmaster, Schauspieler und Gesangsvirtuose im wahrsten Sinne des Wortes, Peter Alexander mit seiner Anneliese hier in meiner Sendung Der Morgen mit Gernot. 8:11 in der Zwischenzeit, 9:04 haben wir's. The Beach Boys sind mal wieder dran und sie haben, ja, gute Vibrationen, good vibrations. Na bitte.
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0: Gute Schwingungen besang die Beach Boys Good Vibrations hier in meiner Sendung Der Morgen mit Gernot um 8 Uhr und 15 Minuten, ganz genau Viertel nach 8. Oder für unsere Ossis, ja, es ist Viertel 9, richtig. Ihr Lieben, vorige Stunde tatsächlich so ein Zufall, nee, das war in der ersten Stunde, fällt mir gerade ein, da hatten wir den Titel tatsächlich gehört in Originalfassung von Susi Quattro, She's a Love with You, und guck an, hier ist er in Deutsch. Ich war das nicht. Nein, das macht das Radioprogramm alleine. Der sucht die Titel hier zusammen. Ich hätte gar nicht die Zeit morgens dafür. Da müsste ich ja um 3 Uhr aufstehen. Das lassen wir mal lieber. Ne? Um 5 reicht auch aus. Und tatsächlich, hier ist er. Ich wäre so gern wie du, Bernhard Brink. Hören wir gleich in wenigen Sekunden.
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0: She's Love Is You von Susi Quarto im englischen Original. Hier die deutsche Cover-Variante mit Bernhard Brink. Ich wäre so gern wie du um 8 Uhr und 20 Minuten. Ganz genau 10 Minuten vor halb 9. Jetzt gibt's den versprochenen kleinen Beitrag. Und dann hören wir eine schöne Nummer von Hall & Oates oder auch richtig ausgesprochen Daryl Hall & John Oates und Dream Time. Na bitte.
1: Die großzügige Einladung eines Coesfelders Juweliers zum Diebstahl haben die ehrlichen Bürger der westfälischen Stadt galant ausgeschlagen. Der Händler hatte am vergangenen Samstag einen ganzen Ständer mit Schmuck auf der Straße stehen lassen und sein Geschäft fürs Wochenende abgeschlossen, teilte die Polizei mit. Ein ehrlicher Passant habe die Polizei verständigt, die den herrenlosen, herumstehenden Schmuck in Gewahrsam nahm. Der Juwelier holte die komplette Sammlung der Ausstellungsstücke auf der Polizeiwache wieder ab.
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0: Daryl Hall und John Oates und Dreamtime hier in meiner Sendung Der Morgen mit Gernot um 8 Uhr und 26 Minuten. 4 Minuten trennen uns noch vor der 8:30 Marke. Wir hören jetzt noch einen schnuckligen Song von Las Vegas, Wenn du kochst, so wie Mama. Und dann wenden wir uns den aktuellen Temperaturen und dem Wetter zu. Las Vegas ist bekannt, ja, denke ich, ne? Der ehemalige Frontsänger der Ace Cats.
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0: Lecker.
1: Lecker, genau. Las Vegas, wenn du kochst, so wie Mama. Ihr Lieben, es ist soweit, ja, 29 erst, aber es macht nicht, die eine Minute, ne? 8.29 Uhr, eine Minute vor halb neun. Wir wenden uns jetzt den Wetterdaten zu. Und anschließend gibt's Tim Curry, I Do The Rock. Da gibt's auch eine deutsche Variante von, kann ich mich entsinnen. Der ist sogar in der Hitparade bei Dieter Thomas Heck mit der Nummer aufgetreten. Ja. Rocky der Irokese, ich suche einen Job. Und damals in der prüden Welt, in den frühen 80er, Ende der 70er Jahre, da war das ein Skandal. Denn der Sänger, der Rocky der Irokese, der war behackt von oben bis unten. Heute rennt ja jeder so rum, heute ist das ein Skandal, wenn du kein Tattoo hast. Was? Na gut, dann bin ich ein Skandal. Egal, wie auch immer, jedenfalls war der von oben bis unten behackt, im Gesicht alles komplett und das gab Shitstrom damals beim ZDF. Naja, heute kriegt das ja keiner mehr, ich nicht. So, ihr Lieben, wir wenden uns den aktuellen Daten zu. Danke, lieber Kurt, fürs Zuschanzen. Wetterfrosch aus Berlin-Tegel. Und da sieht's wie folgt aus mit den aktuellen Temperaturen. Die 16 Landeshauptstädte der 16 Bundesländer in alphabetischer Form. Reihenfolge. B wie Bulettenland, da fangen wir an. Berlin 22 Grad und sonnig. In Bremen 23 Grad heiter, Dresden 23 Grad und sonnig, Düsseldorf 26 Grad wechselnd bewölkt, in Erfurt 22 Grad und sonnig, Hamburg 23 Grad und Sonne pur. Können wir jetzt weglassen, der Rest ist alles sonnig, ne? Hannover 25 Grad, in Kiel 23 Grad, Magdeburg meldet 23 Grad, in Mainz 22 Grad, München aktuell 26 Grad, in Potsdam 22 Grad, Saarbrücken hat 22 Grad derzeit, Schwerin 23 Grad, Stuttgart meldet 23 und wie immer zum Schluss Wiesbaden bei 21 Grad derzeit aktuell. Heute wird es in weit... Also der Kurt hört zu schreiben, da verwackelt doch das Bild hier. Heute wird es in weiten Teilen Deutschlands hochsommerlich bis sehr heiß. Höchsttemperaturen meist 30 bis 37 Grad. Im Südwesten und entlang des Oberrheins. Örtlich noch etwas darüber. Mittags vielerorts sonnig bis leicht bewölkt. Ab Nachmittag und zum Abend hin von Westen ziehen kräftige Gewitter auf. Lokal sind Starkregen, Hagel und schwere Sturmböen möglich. Danach zum Freitag wird es spürbar kühler mit Höchstwerten meist um 31 Grad. Am Wochenende verbreitet angenehmer. So, was schreibt der Kurt da noch wieder? Die Sonne scheint, die Sonne lacht, das hat der liebe Kurt gemacht. Träum weiter. Die Sonne scheint, die Sonne lacht, das hat die SED gemacht. So hieß der Spruch. Was? Ja, so war's. Nun, wie angekündigt alles.
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0: Tim Carey, I Do The Rock. Und wie eingehend erwähnt, es gibt auch eine deutsche Variante. Ich suche die mal raus nach der Sendung, gucke ich mal nach. Vielleicht kann ich die euch in den nächsten Tagen mal vorspielen. Ne? Ich suche einen Job. Rocky, der Irokese, ich kann mich entsinnen. Ja, der sah aber auch gut aus, so mein lieber Mann. Da würdest du, heute würde er ja nicht auffallen auf dem Straßenbild, aber damals ist der natürlich permanent aufgefallen, wie der aussah. Ihr Lieben, 8 Uhr und 37 Minuten, ganz genau 7 Minuten nach 8:30. Olli P. besingt den Titel von Nuschelherbert. Richtig, Flugzeuge im Bauch.
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Na, gucken wir mal, wer heute Geburtstag, heute am 30. Juli oder gehabt hätte, ne? Kann man ja auch so sagen. Henry Ford, der US-amerikanische Automobilhersteller, 1863 geboren, hätte heute Geburtstag gehabt. Natürlich biologisch nicht mehr, ne? Aber heute war sein Geburtstag. Chris Holland, Heinrich Pumpernickel, haben wir vorige Stunde einen Titel gehört, ne? Mit dem Hellmaschinen-Polka. Ihr wisst schon, 1928 geboren. Leider ist er im Alter von 85 Jahren, 2013 verstorben. Des Weiteren Jimmy Cliff, jamaikanischer Reggae-Musiker, der hätte heute auch Geburtstag gehabt, 1944 geboren und 2025 im Alter von 81 Jahren gestorben. Der österreichisch-US-amerikanische Schauspieler und Politiker Arnold Schwarzenegger, der wird heute 79 Jahre alt. Ja? Herzlichen Glückwunsch an der Stelle dafür. Des Weiteren nicht vergessen Kate Bush, die britische Sängerin, Pianistin und Songwriterin, wird heute 68 Jahre alt. Jürgen Klinsmann, ja, auch nicht vergessen, ne? Heute 62 Jahre alt, 1964 geboren. Und ist es nicht die Dame hier? Warte mal, wo ist er denn? Wo ist er denn? Die war sie doch irgendwas? Die kennen wir doch, die kennen wir doch. Na klar, hier die Dame vom Michael Wendler, ne? Die Laura Müller. Deutsches IT-Girl und Reality-Show-Teilnehmerin. Im Jahr 2000 geboren, wird heute 26 Jahre alt. Herzlichen Glückwunsch und Shootingstar, hätte ich jetzt beinahe gesagt, den wir jetzt auch musikalisch hören, ist Mr. Paul Anka, der kanadische Sänger, Komponist, Liedtexter und Schauspieler, wird heute ganze 85 Jahre alt, 1941 geboren. Und ich sag mal, das ist ein echter Megastar, wie wir ja wissen. Ob es Steel Guitar and a Glass of Wine oder Lonely Boy beziehungsweise Put Your Head on My Shoulder, alles Riesenerfolgstitel und hunderte mehr. Nicht nur für sich selbst, sondern für viele, viele andere schrieb er auch Musik, die Hits, die Welthits wurden. Wir hören jetzt einen seiner bekanntesten Songs und zwar Diana. Ach, was schön. Deutsch kennt man den auch von Peter Kraus oder von Conny Frobes. Hier original und hervorragende Top-Qualität in Stereo, wie sie es gehört. Paul Anka und Diana. Herzlichen Glückwunsch dafür.

0: Weltstar Mr. Paul Anka hier in meiner Sendung Der Morgen mit Gernot und Geburtstagskind des Tages mit einem seiner bekanntesten Titel Diana. 8:47 haben wir es, 2 Minuten nach 8:45. Jürgen Markus, der stellt eine berechtigte Frage. Was hast du heute Abend vor?
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0: Jürgen Markus, der Unvergessene. Oh, was hast du heute Abend vor? Um 8 Uhr und 51 Minuten, 9 Minuten vor 9. Ja, kriegen wir noch zwei hin? Machen wir. Der Michael Morgan und auch der Bernd Schütz haben die Nummer in Deutsch gesungen. Komm, geh mit mir nach Kanada. Wir hören das Ding jetzt in Englisch mit Peter Jesus Round. Und zwar, let's take a ride to USA. Bitte.
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0: Peter Jesus Round. Let's take a ride to USA. Um 8:56, 4:09. Ihr Lieben, das war's jetzt wieder für den Donnerstag. Wir hören uns morgen früh ab 6 Uhr am Freitag in den Start des fürs Wochenende wieder, wenn ihr möchtet. Und wer es nicht aushalten kann, gerne ab 3 Uhr schon danach die Wiederholung vom Vortag zu hören. Ne? Jetzt gebe ich euch in die sicheren Hände vom Markus mit dem großen H. Der wird euch durch den Vormittag geleiten von 9 bis 12. Ja, und ja, hört ihm zu, das ist richtig. Warte mal, ich habe noch einen, noch ganz schnell. Liebe Hörer in Sachsen-Anhalt, lasst euch nicht von der CDU blenden. Sie verspricht vor der Wahl, hat eine große Klappe und nach der Wahl ist nichts davon mehr wahr. Ne? Vor allen Dingen nehmen sie jetzt tatsächlich die Sachen in den Mund, die die AfD 2024 schon gesagt hat. Damals ist sie mit den Beiträgen im Verfassungsschutzbericht gelandet. Jetzt darf ein Ministerpräsident, der noch amtiert, von der CDU sowas sagen. Und da erscheint er nicht im Verfassungsbericht. Lasst euch nicht blenden. Die CDU ist eine verlogene Partei, wie wir ja wissen. Na? Siehe Kanzler. Alles klar. Da bleibe ich auch zu. Das kann man auch richtig nachweisen. Diener nach links, Diener nach rechts. Tschüss, tschüss, ihr Lieben. Macht's Schmugge, euer Gernot aus dem wunderschönen Märkisch-Oderland. Conny singt zum Schluss.
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1: Und damit hallo und herzlich willkommen zur 1211. Ausgabe der Happy Days mit neuen Hits von gestern. In den nächsten zwei Stunden, da hören wir wieder Titel, die in genau dieser Kalenderwoche im Laufe der letzten rund 40 Jahre in die deutschen Singlecharts eingestiegen sind. Wir hören Titel, die sich nur in den britischen Singlecharts platzieren konnten, sowie Nummer 1 Hits aus aller Herren Länder. Und wer ist da heute so alles dabei? Das verrät uns Ted.
2: Hallo, heute hören wir unter anderem neue Hits von Pink, Meredith Brooks und Queen, britische Hits von Mighty War, Talk Talk und der Kane Gang und Nummer 1 Hits aus Finnland, Italien und Deutschland.
1: Tja, und die erste Formation heute, die kam auch aus Deutschland, auch wenn sie ein bisschen nach Aalmusik aus Holland klang. Die Gruppe Arabesque. Wir hatten ihren siebten und letzten Hit bei uns, der war neu im Juli 82. Das war die Band, bei der auch Sandra Lauer ihre Karriere begann. Der Titel Tall Storyteller. Tja, und die eine Band, die hatte ihren letzten Hit, die andere einen ihrer ersten. Nämlich der dritte Hit in Deutschland für die Gruppe Bananarama. Das ist der, den wir jetzt hören. Ein Neuzugang aus dem Juli des Jahres 1984. Und der heißt Rough Justice.

0: zwei legendäre Blue-Eyed Soul-Stimmen gemeinsam neu in den deutschen Singlecharts im Juli des Jahres 1995. Das waren Dusty Springfield und Daryl Hall und Wherever Would I Be.
1: 1990 veröffentlichte die amerikanische Band Cheap Trick ihren Titel Wherever Would I Be, den Diane Warren geschrieben hatte. 1995 nahmen Dusty Springfield und Daryl Hall eine Duettversion des Titels für Dustys letztes Album A Very Fine Love auf. Diese Version wurde dann im Film Während du schliefst mit Sandra Bullock eingesetzt und erreichte so in den deutschen Charts 1995 Platz 73.

Anfang des Jahres 2001 hatte sie ihren größten Hit in den deutschen Singlecharts mit dem Titel Can't Fight the Moonlight. Dies hier war der Nachfolgehit und der war neu im Juli des Jahres 2001. Das war der große Leon Rimes und das war der Hit I Need You. Und dies hier ist Pink, für sie ihr 30. Charterfolg bei uns, neu im Juli des Jahres 2012. Und der Hit heißt Blow Me, One Last Kiss.

Sie hatten 11 Hits in den deutschen Single Charts, dies hier war Hit Nummer 6. Und das war ein Neuzugang im Juli des Jahres 1996. Das war ein Worlds Apart und der Titel Just Say I Said Hello. Und jetzt der vorletzte Hit bei uns für die Gruppe Blondie. 9. Juli des Jahres 99. Der Hit heißt Nothing Is Real But The Girl.

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1: Ein One-Hit-Wonder in den deutschen Singlecharts, neu im Juli des Jahres 2006, das waren Loco Loco und der Hit Mosquito.
2: Loco Loco war ein Projekt der Produzenten Wolfgang von Webenau und Achim Kleist. Für die Single wurde der Charakter von Loco Loco Joe Big Man kreiert. Das Ganze wurde in der TV-Animationsserie Don't Bother Me Mosquito eingesetzt. Erfolgreich wurde der Titel durch den Einsatz in den Diskotheken auf Mallorca und erreichte in den deutschen Charts 2006 Platz 67.

Der Nachfolger zu diesem Titel hier war ihr größter Erfolg in den deutschen Singlecharts Ende des Jahres 1980. Oh yeah, hieß der Titel. Dieser hier heißt Over You und war noch im Juli des Jahres 1980 der sechste Hit bei uns für die Gruppe Roxy Music. Und dies hier ist die Gruppe mit dem Namen Queen. Für sie ihr 30. Hit. Der war noch im Juli des Jahres 86. Der Nachfolger zu A Kind of Magic, oder heißt Friends, Will Be Friends.

0: Sie heißen An Emotion und dies hier war ihr zweiter Hit aus den deutschen Singlecharts. Ein Neuzugang im Sommer des Jahres 1985. Das war An Emotion und der Hit Let Him Go.
1: Let Him Go war die zweite Single-Auskopplung aus dem Debütalbum der amerikanischen Gruppe An Emotion. Geschrieben hat den Titel das Gruppenmitglied Bill Wadhams. Es war der zweite Hit der Gruppe, der die Top 40 in den USA erreichen konnte. In den deutschen Charts war es ebenfalls ihr zweiter Hit und erreichte hier Platz 41.

0: Diese Dame, die stammt aus Oregon und ist hier ihr erster und größter Hit in den deutschen Singlecharts. Das war Neuzugang im Juli 1997. Das war Meredith Brooks und das war der Hit, der heißt Bitch. Und weiter geht's mit der dritten Generation und ihrem dritten Hit. Der war noch im Juli 99 und er heißt Du bist der Sommer.
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Mehr Happy Days gleich. Und jetzt mehr Happy Days mit Ted und Felix. Nein.

Dies hier ist die 1211. Ausgabe der Happy Days mit neuen Hits von gestern. Und an dieser Stelle des Programms, da hören wir Top 20 Hits aus dem Vereinten Königreich, die es nie in die deutschen Verkaufscharts gebracht haben. Und los geht's heute mit dem ersten Top 20 Hit in England für die Gruppe Talk Talk. Der war neu im Juli 1982 und auch er heißt Talk Talk. Tja, und dies hier sind Echo and the Bunnymen. Dies war ihr vierter Top 20 Hit in den Single Charts in England, neu im Juli 84. Er handelt von Seven Seas.

0: Für diese Band hier war dies Jahr unter verschiedenen Namen ihr zweiter Top 20 der Single-Parade in den Charts in England. Das Ganze war ein Neuzugang im Juli des Jahres 1984. Das war The Mighty War und der Hit Comeback.
1: 1984 erschien die Single von The Mighty War Comeback. Die Gruppe bestand vor allem aus dem Sänger Pete Wiley. Der war 26 Jahre alt und stammt aus Liverpool in England. Er veröffentlichte Singles unter verschiedenen Namen wie War, War Heat, Shambeko, Say War, JF War und The Mighty War. In England erreichte Comeback Platz 20 der Charts.

Das war eine Formation aus Amerika mit ihrem einzigen Top 28 in den Single Charts in England. Und das war ein Neuzugang im Juli des Jahres 1984. Es war die Gruppe Windjammer und der Hit heißt Tossing and Turning. Denn dies hier eine Band aus Durham in England. Und auch für sie war dies hier ihr einziger Top 28 in den Charts in England. Und auch der Hit war neu im Juli des Jahres 84 aus dem Album The Bad and Low Down World of the Kane Gang. Hier ist die Kane Gang und der Hit Closest Thing to Heaven.

Dies hier ist die Stelle des Programms, an der wir auf Spitzenreiter aus aller Herren Länder schauen. Und los geht's heute mit Nummer 1 aus Irland für 2 Wochen im Juli 1997. Das war Oasis mit der Frage, do you know what I mean? Und dann ist es genau ein Jahr später die Nummer 1 in der Singleparade in Irland. Dies hier sind Bewitched und der Hit heißt C'est la vie. 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

0: Spitzenreiter der Singleparade in Australien, Finnland und in den USA. Genau diese Woche im Laufe des Jahres 1999. Das war Jennifer Lopez und der Hit If You Had My Love.
1: If You Had My Love war die Debütsingle von Jennifer Lopez und sie ist auch Co-Autorin des Titels. Der Song wurde in den USA intensiv im Radio eingesetzt und auf Plakaten mit verführerischen Fotos von J.Lo beworben. Die Single wurde dann ein internationaler Hit und erreichte die 1 der Charts unter anderem in Australien, Kanada und den USA.
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Die Nummer 1 im Vereinten Königreich in genau dieser Woche im Laufe des Jahres 2000, das waren die Corrs und der Hit Breathless. Und dies hier wieder Nummer 1 Hit aus den Singlecharts aus Irland, dort auf der Nummer 1 für 6 Wochen. Im Sommer 2002 hier sind Six und Let Me Be The One.

die du meinst, in den Single Charts sind genau dieser Woche im Laufe des Jahres 2003 in England und in den USA. Das waren Beyoncé und Crazy in Love. Und jetzt die Nummer 1 aus Kanada und den USA in genau dieser Woche, ein Jahr später. Hier ist Fantasia und der Hit I Believe.

0: 20 solide Wochen auf der Nummer 1 in der Singleparade in Italien zwischen März und August 2005. Das war Povia und der Hit I Bambini Fanno Oh.
1: Giuseppe Povia war 34 Jahre alt, er stammt aus Mailand in Italien. Sein Hit I Bambini Fanno Oh war die einzige Single-Auskopplung aus seinem Debütalbum Evviva I Pazzi. Ursprünglich sollte der Titel beim Sanremo-Festival aufgeführt werden, allerdings war er schon vorher veröffentlicht worden und dadurch vom Festival ausgeschlossen. Trotzdem belegte der Titel 20 Wochen die Nummer 1 der italienischen Charts, davon 19 in Folge, was für Italien ein bis heute bestehender Rekord ist.
0: Tja, dies hier die Nummer 1 aus den deutschen Singlecharts für 3 Wochen im Sommer des Jahres 2006. Hier sind die Sportfreunde Stiller mit dem Wunschtraum 54, 74, 90, 2006.
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0: Einer der größten Sommerhits des Jahres 2007, auf der Nummer 1 in den Single-Charts in England für 10 Wochen von Mai bis Juli. Das waren Rihanna und Jay-Z und der Hit Umbrella. Tja, und das war's dann für diesmal mit den Happy Days. Und bis zum nächsten Mal sagen wir Tschüss.
1: Und Tschüss.
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Guten Abend, hier ist die Funkelnigelnagel, neueste Ausgabe der Diskothek Reloaded. Guten Abend an alle angeschlossenen Radiostationen. Sorry bitte schön an Dance Forever, dass ich da ein bisschen gebraucht habe, aber man wird wirklich langsam ein bisschen alt. Bataten vergessen einzutragen. Doch jetzt funktioniert alles damit. Nabend, die Diskothek Reloaded steht wieder auf dem Plan. Das Ganze bis 22 Uhr. Was haben wir heute vor? Jede Menge schöne Musik. Ich habe ein paar schöne Remixe wieder vorbereitet. Eine Maximalvariante. Ja, und schöne Musik von gestern und heute.

Sütterle, wir haben auch die Wunschbox eröffnet bei dem wunderschönen Sender Dance Forever. Ihr könnt eure Wünsche da reinschreiben. Das kommt direkt bei mir an. Freue mich schon drauf. Vielleicht kriege ich heute wieder eine ganze Menge zu tun. Hier ist sie, die Diskothek Reloaded am Donnerstagabend. Jetzt mit Baltimora und Harold Faltermeier zusammen. Und da gehen wir in den Dschungel zu Tarzan.

Ja, ja, wie war? Das Leben ist doch viel zu kurz. Man sollte das Beste draus machen aus seinem Leben. Deswegen machen wir gleich weiter mit DJ Nit und dem Song Forever Young. Das ist doch genau richtig, passt dazu. Aber vorher gibt es doch wunderschöne Musik. Sissy Catch liegt wieder mal auf mit dem Song I Can't Your Loss Tonight hier bei uns in der Diskothek.

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Hier ist die Diskothek live aus dem Sendestudio hier in Tirol, in den Tiroler Alpen, 1000 Meter über den Meeresspiegel. Ganz weit oben sitzen wir und haben das beste Studio, was es gibt zur Zeit, würde ich mal sagen. Und deswegen habe ich eine kleine Vorschau mal zu starten. Am 1. September dieses Jahres startet ein Funkel-Nigel-Nagel-neuer Sender. Hier ist das kleine Intro dazu.

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1: Hier ist die Diskothek live aus dem Sendestudio hier in Tirol. Übrigens, kennt ihr Timo? Ne, kenn ich nicht, weil Timo wird vermisst. Und wem es sich da handelt, gibt's gleich hier bei uns.
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Don't Cry For Me. So klingt sie, die Diskothek. Übrigens jeden Donnerstag pünktlich von 20 bis 22 Uhr. Kommen wir nochmal zu Timo. Ja, wer hat den Timo gesehen? Oder besser gesagt, wer hat die Timo gesehen? So ist es ja. Hat 8 Beine und nennt sich Spinne. Mehr dazu gleich hier bei uns dranbleiben.

Flying High hier bei uns in der Diskothek live aus dem Sendestudio hier in Tirol. So, kommen wir nun zu Timo. Ja, klar, logischerweise. Acht Beine, wisst man, ist eine Spinne. Und zwar geht es hier um eine Vogelspinne. Und die ist ganz einfach ausgebüxt. In einem Gemeindehaus in Wien ist sie raus. Irgendwie aus dem Käfig, aus dem Terrarium. Ja, fort war sie. Eine ungewöhnliche Vermisstenmeldung sorgte nämlich für Aufsehen. Das berichtete unsere Zeitung. Gesucht wurde weder eine Katze noch ein Hund, sondern eine Vogelspinne und noch dazu eine riesige. Der ausgebüxte Achtbein namens Timo war plötzlich verschwunden. Mit einem Aushang informierte der Besitzer nun alle Bewohner des Hauses über den tierischen Außenseiter und versucht gleichzeitig, ihnen die Angst zu nehmen. Sie tut doch nichts.

0: Wunderschöne Musik hier bei uns in dieser Sendung der Diskothek.
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Also wenn ich mal so gucke auf das Barometer, ich glaube, die nächste Hitzewelle steht uns wieder bevor. Hier ist die Diskothek Roadit Live aus dem wunderschönen Sendestudio in den Tiroler Alpen. Wir machen weiter mit Musikwünschen. Habe ich zwei Aufliegen. Venga Boys mit Boom, Boom, Boom, Boom. Machen wir gleich. Vorher haben wir noch Ace of Base und This.

Boom, boom, boom. Wunderschöne Musik hier bei uns in der Diskothek. Übrigens gibt es die Diskothek jeden Donnerstag pünktlich von 20 bis 22 Uhr. Machen wir weiter mit einer wunderschönen Maximalvariante. Naja, 7 Minuten und 11 Sekunden ist das Ding lang. Ein zusammengeschnitten von ABBA. Hier ist Chiquitita. Schöne Musik hier bei uns in der Diskothek.

Irgendwie ist das doch ein bisschen geile Musik. Chiquitita in der neuen Version. 7 Minuten, 11 Sekunden war das Ding lang. Hier ist die Diskothek live aus dem Sendestudio hier aus den Tiroler Alpen. 1000 Meter in der Höhe. Wir machen gleich weiter mit Balla Balla und Francesco Napoli. Aber vorher möchte ich doch mal ans Herz legen, dass ein neues Radio startet. Und zwar genau am 1. September.

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0: Ja, ja, da wollen wir nur hoffen, dass morgen alles besser wird. Hier ist die Diskothek live aus dem Sendestudio hier in Tirol, 1000 Meter hoch in den Tiroler Alpen. Wir machen gleich weiter und kommen zu Bonnie Tyler, eine Stimme, die leider versiegt ist, aber wir halten sie immer in guter Erinnerung mit ihrem wunderschönen Song Total Eclipse of Your Heart. Vorher gibt es aber noch Kylie Minogue, Can't You Get Off Your Heart. Das ganze Bund gleich.
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Schöne Musik an Gedenken an Bonnie Tyler hier bei uns in der Diskothek live aus dem Sendestudio hier in Tirol. Wir haben die nächste Meldung. Söder Tochter verrät, für mich spielt das Alter gar keine Rolle. Denn um das Datingleben von Gloria Sophie Burkhardt ranken sich zahlreiche Gerüchte. Besonders, weil sich die Tochter von Markus Söder vor einigen Monaten öffentlich mit einem 43 Jahre älteren Mann zeigte. In einem Format sagte sie, ich liebe alle Männer, ganz besonders die Älteren. Nur dann, ich stehe zur Verfügung.

Let's go. Tolle Musik hier bei uns in der Diskothek. Die gibt es übrigens jeden Donnerstag von 20 bis 22 Uhr. Ich hoffe, ihr seid alle mit dabei. Achtung, hört ihr was? Es ruft doch irgendjemand. Ja, es ruft jemand. Ich glaube, der Berg ruft.

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Mann, oh Mann, oh Mann, wie schnell gehen doch die 2 Stunden rum. Ja, ja, das war sie gewesen, die funkelnigelnagelneueste Ausgabe der Diskothek live hier aus dem Sendestudio in Tirol. Wir hören uns wieder am nächsten Donnerstag pünktlich 20 Uhr. Dann nehme ich wieder alle Radiostationen mit, die

gerne diese schöne Sendung hören. Für heute sage ich Dankeschön fürs Zuhören. Ab 22 Uhr gebe ich dann wieder zurück an alle Radiostationen und ihr macht dann euren Teil weiter. Dankeschön fürs Zuhören. Und jetzt, was machen wir? Na klar, ein bisschen Musik aus Tirol. Die Sterne über Tirol. Tschüsschen, bis zum nächsten Donnerstag.

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